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15: Mit Alexander Fekonja. Guten Morgen. Die teureren Ticketpreise für Bus und Bahn in Vorarlberg sorgen weiter für Ärger und den lassen immer mehr an den Busfahrern aus, denn viele Fahrgäste verstehen das neue System nicht, sagt uns Reinhard Stemmer, der Landesvorsitzende der Gewerkschaft WIDA.
16: Also mein Appell an Fahrgäste wäre, bitte nicht Unmut einfach bei den Busfahrern ablassen, bitte direkt den Verkehrsverbund wenden.
15: Der hat die Tarife ja auch umgestellt, sagt er weiter. Seit knapp 3 Wochen gibt es nur noch 3 verschiedene Zonen. Das soll es eigentlich einfacher machen, sagt der Verkehrsverbund. Für viele Fahrgäste ist es jetzt aber vor allem teurer. Für den britischen Premier Keir Starmer wird es immer enger. Sein parteiinterner Rivale Andy Burnham hat den Parlamentssitz im Bezirk Makerfield bei einer Nachwahl gewonnen. Als Abgeordneter kann Burnham jetzt eine Führungswahl in der Labour-Partei erzwingen und Starmer als Premierminister ablösen. Einen Rücktritt hat Starmer ja bisher immer ausgeschlossen. Nach dem vorläufigen Abkommen zwischen den USA und dem Iran ist die wichtige Straße von Hormus wieder geöffnet. Die ersten Öltanker haben die Meerenge bereits passiert. Heute treffen Vertreter beider Länder in der Schweiz zusammen, um noch offene Fragen des Deals zu klären. Trotz der Einigung bleibt die Lage aber angespannt, weil viele Streitpunkte noch ungelöst sind. Bei der Fußball-WM hat Gastgeber Mexiko heute früh unserer Zeit Südkorea mit 1:0 besiegt und hat sich damit den ersten Platz in Gruppe A gesichert, also ebenso das Ticket fürs Sechzehntelfinale, nachdem Tschechien und Südafrika 1:1 unentschieden gespielt haben. Co-Gastgeber Kanada hat Katar mit 6:0 abgefertigt und feiert damit seinen ersten Sieg bei einer WM. Die Schweiz hat gegen Bosnien-Herzegowina mit 4:1 gewonnen.
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17: Wenn ihr heute noch Sport machen wollt, dann am besten jetzt, weil später wird es dann doch eher so ein Klimaanlagen- oder Badewetter. Bis zu 34 Grad gibt's heute, also nochmal etwas heißer als gestern. Und schwül wird's dann auch. Entsprechend sind am Nachmittag auch immer wieder Gewitter mit dabei. Teils können die auch kräftiger ausfallen. Und in den nächsten Tagen bleibt's sommerlich. Der Samstag und der Sonntag bleiben ähnlich heiß und auch da sind immer wieder Hitzegewitter möglich.

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1: Einen guten Morgen und willkommen am Freitag, falls der Tag gerade so ein bisschen schwer in die Gänge kommt, weil die Nacht so heiß war. Kein Problem, ein paar Sekunden, ihr kennt den Song und schon geht's viel, viel leichter. Im 80er, 90er Megamix ist gemeinsames Aufstehen mit der Extraportion Rock und Pop ganz, ganz einfach. Einen guten Morgen.

Madonna, unsere Multikulti-Künstlerin, die eine ganze Generation oder sogar zwei wahrscheinlich geprägt hat. Die weckt uns heute auf. La Isla Bonita. Ich wünsche euch einen ganz schönen guten Morgen. Es gibt ja so ein paar Songs, die brauchen einfach kein Comeback, weil die sind ja ständig in unseren Ohren. Die sind nicht alt, sondern die sind einfach wahnsinnig gut. Und drum singen wir auch ständig mit, selbst wenn wir vielleicht noch ganz gemütlich im Bett liegen oder wir summen. Und das Gute dran, das ist Heimat im 80er, 90er Megamix. Guten Morgen.

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9: Mit Alexander Fekonja. Guten Morgen. Die teureren Ticketpreise für Bus und Bahn in Vorarlberg sorgen weiter für Ärger und den lassen immer mehr an den Busfahrern aus, denn viele Fahrgäste verstehen das neue System nicht, sagt uns Reinhard Stemmer, der Landesvorsitzende der Gewerkschaft WIDA.
10: Also mein Appell an Fahrgäste wäre, bitte nicht die Unmut einfach bei den Busfahrern ablassen, bitte direkt den Verkehrsverbund wenden.
9: Der hat die Tarife ja auch umgestellt, sagt er weiter. Seit knapp 3 Wochen gibt es nur noch 3 verschiedene Zonen. Das soll es eigentlich einfacher machen, sagt der Verkehrsverbund. Für viele Fahrgäste ist es jetzt aber vor allem teurer. Für den britischen Premier Keir Starmer wird es immer enger. Sein parteiinterner Rivale Andy Burnham hat den Parlamentssitz im Bezirk Makerfield bei einer Nachwahl gewonnen. Als Abgeordneter kann Burnham jetzt eine Führungswahl in der Labour-Partei erzwingen und Starmer als Premierminister ablösen. Einen Rücktritt hat Starmer ja bisher immer ausgeschlossen. Nach dem vorläufigen Abkommen zwischen den USA und dem Iran ist die wichtige Straße von Hormus wieder geöffnet. Die ersten Öltanker haben die Meerenge bereits passiert. Heute treffen Vertreter beider Länder in der Schweiz zusammen, um noch offene Fragen des Deals zu klären. Trotz der Einigung bleibt die Lage aber angespannt, weil viele Streitpunkte noch ungelöst sind. Bei der Fußball-WM hat Gastgeber Mexiko heute früh unserer Zeit Südkorea mit 1:0 besiegt und hat sich damit den ersten Platz in Gruppe A gesichert, also ebenso das Ticket fürs 16-Finale, nachdem Tschechien und Südafrika 1:1 unentschieden gespielt haben. Co-Gastgeber Kanada hat Katar mit 6:0 abgefertigt und feiert damit seinen ersten Sieg bei einer WM. Die Schweiz hat gegen Bosnien-Herzegowina mit 4:1 gewonnen.
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11: Wem es gestern noch nicht sommerlich genug war, der kommt heute voll auf seine Kosten. Bis zu 34 Grad sind drin und das bei viel Sonne. Wolken gibt's im Tagesverlauf vor allem über den Bergen. Von da aus steigt am Nachmittag dann auch das Gewitterrisiko und die Gewitter fallen teils auch heftiger aus. So geht's danach weiter. Das Wochenende bleibt heiß, viel Sonne und teils sind auch weiterhin die Hitzegewitter mit dabei.

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1: Während viele von euch noch gemütlich im Bettchen liegen und sich vielleicht noch einmal um die Kurve drehen, stehen andere schon im Badezimmer und sagen, hey, hello, schaust du gut aus. Ein Lächeln und der Tag gehört dir. Also wir begleiten euch auf jeden Fall mit dieser wahnsinnig guten Laune hier im 80er, 90er Megamix und ich habe einen Song, der uns jetzt so richtig nach vorne bringt. Guten Morgen mit Melissa Etheridge.

der 80er, 90er Megamix mit den Spice Girls Trendsetter bis heute. Die halten uns fashiontechnisch richtig auf dem Laufenden. Und das Coolste daran, Victoria Beckham, die hat inzwischen Klamotten auf dem Markt, die man sich zwar fast nicht leisten kann, aber die Schnitte genial. Wirklich, hätte ich mir nicht erwartet. Richtig posch auf jeden Fall. Ich wünsche euch einen schönen guten Morgen hier mit der besten Musik eurer Extraportion Rock und Pop. Und die kommt jetzt von Bryan Adams.

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20: Mit Alexander Fekonja, guten Morgen. Immer öfter lassen wütende Fahrgäste ihren Frust bei den Busfahrern aus. Darauf macht die Gewerkschaft Wieder in Vorarlberg jetzt aufmerksam. Vor allem das neue Tarifsystem des Verkehrsbunds verärgert viele Fahrgäste, sagt uns der Wieder-Landesvorsitzende Reinhard Stemmer.
21: Das ist natürlich so, dass Sie keine Zeit haben, um das zu erklären. Das heißt, die Leute müssen sich vorab informieren in einer Broschüre. Und ich habe selbst schon studiert, die Broschüre ist nicht leicht zum Lesen. Und wenn das Busfahrer noch vor Ort erklären müssen, das geht sich einfach nicht aus.
20: Viele verstehen auch nicht, warum sie seit der Umstellung teils deutlich mehr für ihre Tickets bezahlen müssen.

0: Ist in Österreich im Mai wieder günstiger geworden. Der Energiepreisindex ist gegenüber April um 2,2% gesunken, vor allem weil Heizöl und Diesel billiger geworden sind. Im Jahresvergleich bleibt Energie aber mit knapp 10% plus weiter ein Inflationstreiber. Das Abkommen zwischen den USA und dem Iran und die Wiedereröffnung der Straße von Hormuz dürften die Rohölpreise aber weiter drücken. In Innsbruck kommen heute die Landeshauptleute zur Konferenz zusammen. Im Mittelpunkt steht da die Reformpartnerschaft mit dem Bund, vor allem bei Themen wie Gesundheit, Bildung oder Verwaltung. Tirols Landeshauptmann Matle macht da Druck und kritisiert, dass es im Bund zuletzt zu ruhig um die Reformen geworden sei. Und Fußball-WM-Gastgeber Mexiko steht als erste Mannschaft im 16. Finale nach einem 1:0 gegen Südkorea und einem 1:1 zwischen Tschechien und Südafrika. Co-Gastgeber Kanada feiert mit einem 6:0 Kantersieg gegen Katar den ersten WM-Sieg der eigenen Geschichte. Die Schweiz hat Bosnien-Herzegowina mit 4:1 besiegt. Für Österreich geht's am Montag gegen Titelverteidiger Argentinien weiter, allerdings mit einem Fragezeichen, nämlich ob Außenverteidiger Stefan Posch spielen kann. Er hat sich gegen Jordanien einen Kieferbruch zugezogen. Das hat nun eine CT-Untersuchung bestätigt.
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2: Einen Hitzerekord gibt's heute zwar noch nicht, aber vielleicht ja einen Eisrekord. Also bei den bis zu 34 Grad kann ich mir kaum was Beliebteres vorstellen. Wir bekommen viel Sonne, über den Bergen bilden sich später dann ein paar Quellwolken und es sind auch ein paar Hitzegewitter mit dabei. So geht's dann weiter. Der Samstag und auch der Sonntag kopieren das Wetter heute einfach nochmal bis zu 34 Grad und auch die Hitzegewitter bleiben ein Thema.

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1: Einen schönen guten Morgen auf eurem Lieblingssender. Das ist die beste Musik, die es heute für euch gibt. Und wir feiern bunt. Unter diesem Motto feiert die Stadt Dornbirn ihr Jubiläum. 125 Jahre, das ist ein Grund dafür, dass von heute bis Sonntag so richtig viel los ist in der Innenstadt. Man trifft sich also dort bei Marktständen, Kulinarik und bei lässigen Aktivitäten. Sogar Tanzen unter freiem Himmel ist angesagt. Wir tanzen jetzt schon ein bisschen ab zu Hause im Badezimmer. Easy Going mit Shania Twain. That Don't Impress Me Much. Guten Morgen.

Da haben wir Spaß mit Musik von Cyndi Lauper. Hey, guten Morgen am Freitag, an diesem Tag, der immer so eine besondere Energie mitbringt. Die Mails, die wirken ein bisschen freundlicher, die To-Do-Listen sind etwas kürzer und der Gedanke ans Wochenende, der schleicht sich definitiv vor dem Frühstück ein. Wir liefern euch die passende Musik dazu mit den größten Hits im 80er, 90er Megamix.

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3: Mit Alexander Fekon, ja, guten Morgen. Immer öfter lassen wütende Fahrgäste ihren Frust bei den Busfahrern aus. Darauf macht die Gewerkschaft Wieder in Vorarlberg jetzt aufmerksam. Vor allem das neue Tarifsystem des Verkehrsbunds verärgert viele Fahrgäste, sagt uns der Wieder-Landesvorsitzende Reinhard Stemmer.
4: Das ist natürlich so, dass sie keine Zeit haben, um das zu erklären. Das heißt, Leute müssen sich vorab informieren in der Broschüre. Und ich habe selbst schon studiert, die Broschüre ist nicht leicht zum Lesen. Und wenn das Busfahrer noch vor Ort erklären müssen, das geht sich einfach nicht aus.
3: Viele verstehen auch nicht, warum sie seit der Umstellung teils deutlich mehr für ihre Tickets bezahlen müssen. Energie ist in Österreich im Mai wieder günstiger geworden. Der Energiepreisindex ist gegenüber April um 2,2% gesunken, vor allem weil Heizöl und Diesel billiger geworden sind. Im Jahresvergleich bleibt Energie aber mit knapp 10% plus weiter ein Inflationstreiber. Das Abkommen zwischen den USA und dem Iran und die Wiedereröffnung der Straße von Hormuz dürften die Rohölpreise aber weiter drücken. In Innsbruck kommen heute die Landeshauptleute zur Konferenz zusammen. Im Mittelpunkt steht da die Reformpartnerschaft mit dem Bund, vor allem bei Themen wie Gesundheit, Bildung oder Verwaltung. Tirols Landeshauptmann Matle macht da Druck und kritisiert, dass es im Bund zuletzt zu ruhig um die Reformen geworden sei. Und Fußball-WM-Gastgeber Mexiko steht als erste Mannschaft im 16. Finale nach einem 1:0 gegen Südkorea und einem 1:1 zwischen Tschechien und Südafrika. Co-Gastgeber Kanada feiert mit einem 6:0 Kantersieg gegen Katar den ersten WM-Sieg der eigenen Geschichte. Die Schweiz hat Bosnien-Herzegowina mit 4:1 besiegt. Für Österreich geht's am Montag gegen Titelverteidiger Argentinien weiter, allerdings mit einem Fragezeichen, nämlich ob Außenverteidiger Stefan Posch spielen kann. Er hat sich gegen Jordanien einen Kieferbruch zugezogen. Das hat nun eine CT-Untersuchung bestätigt.
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5: Wenn ihr heute noch Sport machen wollt, dann am besten jetzt, weil später wird es dann doch eher so ein Klimaanlagen- oder Badewetter. Bis zu 34 Grad gibt es heute, also nochmal etwas heißer als gestern. Und schwül wird es dann auch. Entsprechend sind am Nachmittag auch immer wieder Gewitter mit dabei. Teils können die auch kräftiger ausfallen. Und in den nächsten Tagen bleibt's sommerlich. Der Samstag und der Sonntag bleiben ähnlich heiß. Und auch da sind immer wieder Hitzegewitter möglich.

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1: Falls der Kaffee noch nicht so richtig wirkt um kurz nach 7:30, wir wünschen auf jeden Fall einen guten Morgen und jetzt muss einfach die Musik übernehmen. Der Refrain, der Beat und wir wissen ganz genau, wo wir sind. Reggae am Freitagmorgen vertreibt auf jeden Fall Kummer und Sorgen. Willkommen hier im 80er, 90er Megamix an eurem Freitag. Heute ist der 19. Juni.

Wir sind heute ganz Pazifik unterwegs im 80er, 90er Megamix. Gemütlich heißt das mit Matthew Wilder und herrlich. Schon bald 8 Uhr. Das Handy hat noch nicht geklingelt. Niemand ein WhatsApp geschickt. Das heißt, wir haben endlich unsere Ruhe und können herrlich den Morgen genießen. Vielleicht noch kurz lüften, bevor es dann so richtig heiß wird. Denn das gibt auch einer dieser energiegeladenen Sonnenfreitage.

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21: Mit Alexander Fekonja. Das neue Tarifsystem in Vorarlberg für Bus und Bahn verunsichert viele Fahrgäste und das macht auch den Busfahrern das Leben schwer, teilt die Gewerkschaft wieder mit. Und auch wenn einige die neue Zonenaufteilung nicht verstehen, ist der Hauptgrund für Ärger ein anderer, sagt uns der Wieder-Landesvorsitzende Reinhard Stemmer.
22: Rundum hat das natürlich aus dem muss, dass natürlich viele Nahverkehrsstrecken teilweise bis zu 40% teurer waren durch das neue Ticket.
21: Vor dem Start des neuen Systems hatte der Verkehrsverbund erklärt, dass so alles einfacher werden soll. Wer aber die Tickets ohne die App kauft, hat damit oft Schwierigkeiten, sagt Stemmer weiter.

0: Die für heute geplanten Gespräche zwischen den USA und dem Iran in der Schweiz sind abgesagt. US-Vizepräsident J.D. Vance reist vorerst nicht in die Schweiz. Wann die Verhandlungen über ein dauerhaftes Ende des Krieges stattfinden, ist offen. Vance geht aber davon aus, dass die Gespräche irgendwann an diesem Wochenende starten könnten. Verhandelt, und zwar über das geplante 2 Billionen schwere EU-Budget, wird heute aber in Brüssel beim EU-Gipfel. Österreichs Bundeskanzler Stocker drängt da auf ein deutlich kleineres Budget, um auch unser Land nicht finanziell zu überfordern. Einigkeit gibt es aber bei der EU, dafür beim Thema Russland. Die Sanktionen gegen Moskau werden erstmals um 12 statt 6 Monate verlängert. Und bei der Fußball-WM geht's für Österreich am Montag gegen Titelverteidiger Argentinien weiter, allerdings mit einem Fragezeichen, nämlich ob Außenverteidiger Stefan Posch spielen kann. Er hat sich nämlich beim Spiel gegen Jordanien einen Kieferbruch zugezogen, das hat ein CT jetzt bestätigt. Damit der Bruch schneller heilt, wird für den 29-Jährigen jedenfalls eine Spezialschiene angefertigt. Ein möglicher Ersatz wäre Allrounder Konrad Leimer.
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2: Wem es gestern noch nicht sommerlich genug war, der kommt heute voll auf seine Kosten. Bis zu 34 Grad sind drin und das bei viel Sonne. Wolken gibt's im Tagesverlauf vor allem über den Bergen. Von da aus steigt am Nachmittag dann auch das Gewitterrisiko und die Gewitter fallen teils auch heftiger aus. So geht's danach weiter. Das Wochenende bleibt heiß, viel Sonne und teils sind auch weiterhin die Hitzegewitter mit dabei.

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1: Einen schönen guten Morgen am Freitag, 5.18 Uhr bereits, Sonnenaufgang, 21.25 Uhr Sonnenuntergang. Hey ihr Leute, das sind über 16 Stunden, wo es heute hell ist. Der fast längste Tag im Jahr, der längste, den gibt's morgen. Aber von uns gibt's die Extraportion Rock und Pop und das gibt's jetzt nicht zu toppen. Musikalisch von Van Halen, Jump, mein absolutes Lieblingsintro. Zum geilsten Tag des Jahres mit so viel Licht, das feiern wir.

So wird ein 80er, 90er Megamix-Hit gebaut. Gitarre. Synthesizer. Bass. Schlagzeug. Und Gesang. Hier ist Michael Jackson mit Beat It im 80er, 90er Megamix.

Mit Musik von Michael Jackson einen guten Morgen und viele von euch, oder manche zumindest, die haben es heute Morgen schon auf die hohe Kugel geschafft. Ich war leider nicht dabei, um den Sonnenaufgang zu genießen. Ich sage das seit Jahren und ich schaff's einfach nicht. Aber ich beneide euch alle, die ihr morgens herrliche Sonnenaufgänge beobachten könnt, irgendwo in der genialen Bergwelt von Vorarlberg. Für alle, die hier unten geblieben sind, so wie ich, wir sind gut unterwegs mit genialer Musik. Und da gibt es jetzt einen von Queen, nämlich die, die hier bleiben, the show must go on. Gutes Aufstehen und guten Morgen. MTC.

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10: Mit Alexander Fekon, ja. Das neue Tarifsystem in Vorarlberg für Bus und Bahn verunsichert viele Fahrgäste und das macht auch den Busfahrern das Leben schwer, teilt die Gewerkschaft wieder mit. Und auch wenn einige die neue Zonenaufteilung nicht verstehen, ist der Hauptgrund für Ärger ein anderer, sagt uns der Wider-Landesvorsitzende Reinhard Stemmer.
11: Und Tumat ist natürlich aus dem Muss, dass natürlich viele Nahverkehrsstrecken teilweise bis zu 40%

0: Führer war und ihn durch das neue Ticket.
1: Vor dem Start des neuen Systems hatte der Verkehrsverbund erklärt, dass so alles einfacher werden soll. Wer aber die Tickets ohne die App kauft, hat damit oft Schwierigkeiten, sagt Stemmer weiter. Die für heute geplanten Gespräche zwischen den USA und dem Iran in der Schweiz sind abgesagt. US-Vizepräsident J.D. Vance reist vorerst nicht in die Schweiz. Wann die Verhandlungen über ein dauerhaftes Ende des Krieges stattfinden, ist offen. Vance geht aber davon aus, dass die Gespräche irgendwann an diesem Wochenende starten könnten. Verhandelt, und zwar über das geplante 2 Billionen schwere EU-Budget, wird heute aber in Brüssel beim EU-Gipfel. Österreichs Bundeskanzler Stocker drängt da auf ein deutlich kleineres Budget, um auch unser Land nicht finanziell zu überfordern. Einigkeit gibt es aber bei der EU, dafür beim Thema Russland. Die Sanktionen gegen Moskau werden erstmals um 12 statt 6 Monate verlängert. Und bei der Fußball-WM geht's für Österreich am Montag gegen Titelverteidiger Argentinien weiter, allerdings mit einem Fragezeichen, nämlich ob Außenverteidiger Stefan Posch spielen kann. Er hat sich nämlich beim Spiel gegen Jordanien einen Kieferbruch zugezogen, das hat ein CT jetzt bestätigt. Damit der Bruch schneller heilt, wird für den 29-Jährigen jedenfalls eine Spezialschiene angefertigt. Ein möglicher Ersatz wäre Allrounder Konrad Leimer.
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3: Einen Hitzerekord gibt's heute zwar noch nicht, aber vielleicht ja einen Eisrekord. Also bei den bis zu 34 Grad kann ich mir kaum was Beliebteres vorstellen. Wir bekommen viel Sonne, über den Bergen bilden sich später dann ein paar Quellwolken und es sind auch ein paar Hitzegewitter mit dabei. So geht's dann weiter. Der Samstag und auch der Sonntag kopieren das Wetter heute einfach nochmal bis zu 34 Grad und auch die Hitzegewitter bleiben ein Thema.

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1: Es gibt hier auf jeden Fall die Gänsehautmomente und einen davon, den kann ich euch jetzt gleich abliefern. An diesem Freitag mit einem Fuß schon im Wochenende. Stimmung gut, Seele gut, Musik perfekt. 80er, 90er Megamix. Für euch genau lassen wir diese gute Musik laufen. Ultravox. Vielleicht schafft ihr sogar zum einmal mittanzen, das ganze Lied. Und das macht so richtig glücklich, versprochen. Ausprobieren, das machen wir jetzt gemeinsam. Guten Morgen.

Die guten Nachrichten für euch, heute ist ein herrlicher Tag, es wird so richtig heiß und es gibt ja immer mehr Städte, die Grünflächen und Begegnungsorte schaffen. Ich wünsche euch einen guten Morgen, falls wir uns mal irgendwo begegnen, dann singen wir gemeinsam Musik im 80er, 90er Megamix mit. Beim nächsten Song, da wäre ich gut dabei, auf jeden Fall. Laura Branigan, herrlich, ewig war sie in den Charts und genau das ist das, was unsere Musik so ausmacht. Wir können alle mitsingen, wenn wir uns treffen, ob jung oder alt, sollten wir vielleicht mal ausprobieren. Guten Morgen.

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22: Mit Alexander Fekon, ja. Das neue Tarifsystem in Vorarlberg für Bus und Bahn verunsichert viele Fahrgäste, denn mit den neuen Zonen sind einige Strecken deutlich teurer geworden. Viele können das nicht nachvollziehen, sagt uns Reinhard Stemmer, der Chef der Gewerkschaft Wieder in Vorarlberg.
23: Und das sind halt oft ältere Leute mitunter, wo halt keine App haben, wo sie das vorab lösen können oder sonstiges. Und denen haben sie dazwischen mit dem Busfahrer.
22: Das führt teils auch zu längeren Diskussionen und für die haben die Busfahrer eigentlich gar keine Zeit, sonst

0: gibt es Verspätungen, sagt Stemmer weiter. Für den britischen Premier Keir Starmer wird es immer enger. Sein parteiinterner Rivale Andy Burnham hat den Parlamentssitz im Bezirk Makerfield bei einer Nachwahl gewonnen. Als Abgeordneter kann Burnham jetzt eine Führungswahl in der Labour-Partei erzwingen und Starmer als Premierminister ablösen. Einen Rücktritt hat Starmer bisher ja ausgeschlossen. Die Österreicherinnen und Österreicher geben immer mehr Geld für Körperpflege aus. Laut der Branchenplattform Kosmetik Transparent sind die Ausgaben im Vorjahr auf durchschnittlich 242 Euro pro Haushalt gestiegen, nach 237 Euro im Jahr davor. Insgesamt kaufen die Haushalte rund 205 Millionen Packungen Pflegeprodukte pro Jahr. Und der große Gewinner des diesjährigen österreichischen Filmpreises ist das Drama Perla von Alexandra Makarova. Von 13 Nominierungen hat der Film 8 Preise abgeräumt, darunter bester Spielfilm und auch bester Hauptdarsteller für Simon Schwarz.
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2: Wir messen aktuell schon 24 Grad in Bregenz am Landhaus. 24 sind es im Bildsteiner Wallfahrtshaus und 19 Grad haben wir in der Lars beim Sportplatz. Wer heute kann, ab ins Freibad zum Abkühlen mit euch. Die Temperaturen steigen auf hochsommerliche 34 Grad an. In Bergnähe bleibt die Luft sehr gewitteranfällig. Vom Montag von aus kann sich da teils starkes Donnerwetter mit Platzregen und Hagel zusammenbrauen. Morgen gibt es eine Wiederholung vom heutigen Wetter. 34 Grad mit erhöhter Gewittergefahr. Am Sonntag und Montag werden wir dann weiterhin auf die Probe gestellt. Da misst das Thermometer teilweise bis zu 36 Grad. Gewitter bleiben da aber eher dann die Ausnahme.
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2: Hallihallo zu euch auf die Straßen. Da ist zurzeit alles recht entspannt. Es gibt keine Staus und keine Blitzer in Sicht. Kommt gut und sicher an euer Ziel.

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1: Also ich bin Team Schwarzer Kaffee und dann gibt's noch Team Milchkaffee, Team Croissant, Team Brötchen. Also für welches Team entscheidet ihr euch? Ich wünsche euch einen ganz, ganz guten Morgen, egal wie die Antwort ausfällt. Die Musik, die ist heute schon mal richtig. Da sind wir gemeinsam am richtigen Frühstückstisch und wir haben noch einige der genialen Mitsing-Klassiker in der Pipeline. Neck, jetzt darf man ganz laut aufdrehen und Laura Nonché, nicht unbedingt zum Frühstück, aber vielleicht zum Znüne mitsingen. Laura.

0: She's so fresh, cool and the gang, das ist unsere Musik, die ganze Generationen zusammenbringt. Einen guten Morgen, ja klar, die Eltern kennen es halt von damals, die Kinder von Reels und TikTok, die glauben alle, das ist ganz, ganz neu und alle singen an derselben Stelle irgendwie falsch mit. Aber genauso soll es sein, Musik, die wir lieben und die zusammen unsere Stimmung macht. Hier im 80er, 90er Megamix, einen guten Morgen, mitsingen erlaubt, probiert es doch einfach aus im Büro, schauen wir mal, was die Kollegen dazu sagen.
1: We're so glad to see so many of you lovely people here tonight, and we would especially like to welcome all the representatives of the California Highway Patrol who are waiting for me and Jake after the show. We should

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6: Wir messen aktuell 23 Grad im Bludenz beim Nepomukbrunnen, 25 sind es in Rangfeld bei der Basilika und schon 26 Grad Hammer in Wolfurt beim Kubus. Heute ist einfach sowas von fixen Tag fürs Freibad, für den See oder zumindest kalte Füße im kalten Wasser irgendwo unterm Bürotisch. Die Temperaturen klettern auf richtig knackige 34 Grad an. In den Bergen wird die Luft dabei aber ziemlich geladen. Vom Montag von her kann sich da ordentlich was zusammenbrauen. Kräftige Gewitter, Platzregen und auch Hagel sind möglich. Morgen läuft das Ganze fast nochmal gleich ab. Wieder bis zu 34 Grad, wieder schwül, wieder erhöhte Gewittergefahr. Am Sonntag und Montag wird es noch eine Spur härter. Bis zu 36 Grad sind da drin. Da bleiben aber Gewitter dann eher die Ausnahme.
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6: Hallihallo zu euch auf die Straßen. Da ist zurzeit alles soweit in Ordnung. Es ist zwar überall ein bisschen was los, aber noch keine Staus über 5 Minuten. Kommt gut und sicher ans Ziel.

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1: Das ist die perfekte Unterhaltung für den Moment zwischen der ersten Besprechung und erster Wochenendidee. Kurz nach 9:30 inzwischen einen guten Morgen zu euch. Es gibt Musik, die macht alles ein bisschen leichter, auch wenn von der letzten Besprechung irgendwie noch so viel Ballast mitgeschleppt worden ist. Aber wir haben ganz viel von dem, was euch glücklich macht, nämlich jede Menge gute Musik, 80er, 90er Megamix. Einen guten Morgen am Freitag.

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Wir finden uns wieder zwischen Klimaanlagen, dem Arbeitsalltag 80er, 90er, Megamix der besten Laune und, wenn wir gerade auf die Uhr schauen, kurz vor 10, keine Sorge, das Wochenende kommt näher, das geht automatisch. Wir begleiten euch mit Musik, eine extra Portion Rock und Pop, die jede Party rettet und darum auch jeden Alltag von uns, eh klar. Schön, dass ihr mit dabei seid, heute Morgen digital auf Alexa, DAB+ oder auf der App.

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17: Mit Alexander Fekonja. Eigentlich sollten heute US-Vizepräsident J.D. Vance und eine iranische Delegation in der Schweiz zusammenkommen, um über ein dauerhaftes Ende des Krieges zu verhandeln. Vance reist aber nicht an, die Gespräche sind abgesagt, könnten aber am Wochenende stattfinden, sagt der US-Vizepräsident Melanie Wenig. Das Abkommen wirkt sich bei uns in Österreich aber schon jetzt positiv aus.
18: Ja, und zwar bei den Energiepreisen. Die sind im Mai ohnehin schon günstiger geworden, zeigt der neue Preisindex der österreichischen Energieagentur. Der Index ist nämlich gegenüber April um 2,2% gesunken, vor allem weil Heizöl und Diesel billiger geworden sind. Und die Energieagentur erwartet weitere Rückgänge, weil das Rahmenabkommen zur Beendigung des Krieges und die Straße von Hormuz, die jetzt schrittweise wieder geöffnet wird, die Rohölmärkte bereits jetzt beruhigen.
17: Einen kleinen Dämpfer gibt es heute Vormittag allerdings schon. Weil die Gespräche vorerst abgesagt wurden, sind die Ölpreise wieder minimal.

0: gestiegen. Tag 2 beim EU-Gipfel heute in Brüssel und da geht es vor allem um die Finanzen, konkret um das geplante 2 Billionen schwere EU-Budget. Österreichs Bundeskanzler Stocker ist das zu hoch, er drängt auf ein deutlich kleineres Budget, um auch unser Land nicht finanziell zu belasten. Einig ist sich die Union aber beim Thema Russland, die Wirtschaftssanktionen gegen den Kreml wurden gestern um 12 Monate verlängert. Mit bis zu 35 Grad erwartet uns heute der bisher wärmste Tag des Jahres und die sogenannten Wüstentage gehen in den kommenden Tagen weiter, also Tage, an denen es 35 oder mehr Grad hat. Eine neue Studie der MedUni Wien zeigt, ab 27 Grad lässt die Konzentration nach, ab 30 Grad passieren mehr Unfälle. Die Arbeiterkammer will deswegen gesetzliche Grenzen für die Arbeit bei Hitze und verpflichtende Pausen, wenn es zu heiß ist. Und kaum fertig und schon wieder kaputt ist der Lincoln Memorial Reflecting Pool in Washington, den US-Präsident Trump aufwendig um fast 15 Millionen Dollar renovieren hat lassen. Weniger als 2 Wochen nachdem der Pool fertiggestellt wurde, ist die frische Farbe bereits vom Grund abgeblättert und hat sich im Wasser verteilt.
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2: Da geht's nach oben beim Thermometer. Wir messen aktuell schon 26 Grad in Dornbirn am Karren, 22 sind's in Fontanella beim Kindergarten und 25 in Frastanz beim Kloster Letzehof. Heute heißt es Sonnencreme nicht vergessen, Wasserflasche auffüllen und am besten irgendwo abtauchen. Es wird sommerlich heiß mit bis zu 34 Grad. In Bergnähe ist die Atmosphäre ziemlich nervös. Aus den Montafon heraus kann sich da teilweise ordentliches Donnerwetter bilden, inklusive Platzregen und Hagel. Morgen gibt's dann kein großes Wetterupdate, eher die Kopie von heute. Da geht es wieder auf 34 Grad hoch und wieder etwas Gewittergefahr rund um die Berge. Sonntag und Montag legen dann noch eins drauf. Da sind bis zu 36 Grad möglich. Gewitter spielen da aber eher eine Nebenrolle.
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2: Eine schöne Fahrt mit uns durchs Ländle. Da ist momentan alles in Ordnung. Es gibt keine Staus, keine Blitzeinsicht. Kommt gut und sicher ans Ziel.

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1: Das ist euer Freitagmorgen und wir begleiten euch heute durch diesen heißen Tag. Egal wo ihr unterwegs seid, vermutlich im Schwimmbad oder im größten Planschbecken Vorarlbergs, das wäre dann der Bodensee. Vielleicht sogar ein bisschen wilder River Rafting in der Bregenzer Ach. Sehr genial. Oder in einem unserer lässigen Schwimmbäder. Wer es gar nicht mehr aushält, der baut sich daheim ein kleines Becken auf im Garten. Selbst 1,20 Meter macht schon Spaß. Einfach reinsitzen, abkühlen und genießen. Wir liefern euch die perfekte Stimmung zu eurem Badetag. Und das mit dem 80er, 90er Megamix, das ist eure Extraportion Rock und Pop.

Mit der richtigen Musik, da fühlt sich der Tag viel, viel kürzer an. Ich kann's fast versprechen. Wissenschaftlich nicht bewiesen, aber das ist auf jeden Fall angenehm. 80er, 90er Megamix, ein genialer Song nach dem anderen. Und bloß keinen verpassen, das ist die Devise. Einen schönen guten Morgen.

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1: 27 Grad sind schon in Dornbirn am Karren, 23 in Fontanella beim Kindergarten und 26 Grad in Frastanz beim Kloster Letzihof. Unser Ländle kriegt heute die volle Sommerdröhnung, bis zu 34 Grad, viel Hitze und genau das Wetter, bei dem einfach jedes schattige Plätzle Gold wert ist. Wer Zeit hat, sollte sich irgendwo abkühlen. Richtung Berge wird es aber schnell unruhig. Besonders vom Mond davon aus können sich da kräftige Gewitter entwickeln mit heftigem Regen und Hagel. Morgen bleibt der Film fast derselbe, 34 Grad, schwülwarme Luft. Wieder ein erhöhtes Gewitterrisiko. Am Sonntag und Montag dreht der Sommer dann nochmal richtig auf. Bis zu 36 Grad sind drin. Da bleibt die Luft aber stabil.
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1: Liebe Grüße zu euch auf die Straßen. Da ist aktuell alles in Ordnung. Ihr kommt pünktlich durchs Ländle. Gute und sichere Weiterfahrt.

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1: Für alle, die dieses Wochenende noch nicht durchgetaktet sind, einfach mal spontan sein. Ich wünsche euch einen guten Morgen und meine Idee, ohne großen Plan losfahren, irgendwo Kaffee trinken, am See sitzen, vielleicht eine kleine Wanderung machen, also so um die Ecke. Wichtig dabei Badesachen, Handtuch, etwas zum Trinken und vielleicht Landjäger oder Brötle. Das funktioniert immer, das sind dann die besten Erinnerungen, die entstehen ja meistens ungeplant. Wir begleiten euch auf jeden Fall auch wenn ihr spontan unterwegs seid, hier im 80er, 90er Megamix mit eurer Musik, immer im Gepäck, am Handy oder im Auto unterwegs.

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Summer in the City, Joe Cocker singt genau das, was uns heute noch erwartet. Ein richtig heißer Sommer in der City. Schön, dass ihr am Freitag mit mir gestartet seid. Das ist die volle Kanne Morning Show, begleitet zusammen durch den Vormittag mit eurer Extraportion Rock und Pop im 80er, 90er Megamix. Hat gut getan, geniale Musik und jetzt einer meiner absoluten Favorite Songs zum Abschied. Schon das Intro sagt, das ist richtig genial. Hallo.

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11: Mit Hannes Haab. Müll ablagern im Wald ist verboten, selbst Grünschnitt darf nicht ins Grüne gekippt werden, weil es kommen Pflanzen und Samen in den Wald, die da nicht hingehören. Noch schlimmer sind die Folgen, wer Rest- oder Sperrmüll im Wald hinterlässt, sagt Antje Güttler von den Bundesforsten.
12: Wenn wir dann da Müll hinkippen, der also im ungünstigsten Fall auch dieses Wasser verunreinigt, dann hat derjenige, der den Müll in den Wald kippt, am Ende kein sauberes Trinkwasser. Ich glaube, das will keiner.
11: Wer abgelagerten Müll im Wald entdeckt, kann es der jeweiligen Gemeinde melden. Ein Wiener Motorradfahrer hat sich gestern eine Verfolgungsjagd mit der Polizei geliefert. Der Mann ist statt der erlaubten 70 mit über 140 km/h unterwegs gewesen. Die Polizisten haben bei Maria Ansbach im Bezirk St. Pölten den Biker verfolgt. Daraufhin ist der 21-Jährige im Ortsgebiet mit über 110 km/h davongerast. Die Polizei hat dem Mann den Probeführerschein abgenommen. Fürs Motorrad hatte er übrigens keinen. Die für heute geplanten Gespräche zwischen den USA und dem Iran in der Schweiz sind abgesagt. Wann sie stattfinden, ist noch offen. US-Vizepräsident J.D. Vance rechnet aber damit, dass sie am Wochenende starten. Das bereits unterschriebene Abkommen der USA und dem Iran ist aber trotzdem positiv für Österreich. Es dürfte die heimischen Energiepreise künftig weiter drücken. Der Energiepreisindex ist im Mai gegenüber April ohnehin schon um 2,2% gesunken. Bis zu 50 Euro am Tag für einen Ausflug in die Lagunenstadt Venedig. Die Pläne des neuen Bürgermeisters sorgen derzeit für Diskussionen. Mit der Gebühr sollen die Besuchermassen gesteuert werden. Das eingenommene Geld soll aber auch die Kosten des Tagestourismus finanzieren. Allein im Vorjahr hat Venedig mit der bisherigen Gebühr über 5 Millionen Euro eingenommen.
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13: Wir messen aktuell 28 Grad in Bregenz beim Martinsturm, 21 sind es Inga schon bei der Wegkapelle und 26 in Lodesch beim Sporthaus. Der Sommer, der drückt heute richtig aufs Gaspedal. Bis zu 34 Grad stehen an und damit ist jede Abkühlung willkommen heute, egal ob Freibad, See oder Gartenschlauch. Rund um die Berge kann es allerdings dann gegen Abend schnell krachen. Vor allem vom Montag von her sind da starke Gewitter möglich mit kräftigem Platzregen und Hagel. Morgen bleibt es ähnlich heiß und ähnlich schwül, wieder rund 34 Grad und erneut erhöhte Gewittergefahr. Am Sonntag und Montag wird die Hitze dann nochmal intensiver. Da gehen sich 36 Grad aus. Da bleiben Gewitter dann eher die Ausnahme.
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13: Liebe Grüße zu euch auf die Straßen. Da gibt's aktuell nicht viel zu melden. Der Verkehr rollt. Ihr habt freie Fahrt durchs Ländle.

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7: Mit Hannes Harp. Rohöl ist in den vergangenen 9 Tagen um fast ein Fünftel billiger geworden. An den Zapfsäulen in Österreich merkt man davon aber kaum etwas. Diesel ist nur um 4,6% günstiger geworden, Benzin um 3,7%. Der AWÖ kritisiert das scharf und spricht vom sogenannten Raketenfedern-Effekt. Steigen die Rohölpreise, werden sie sofort an die Autofahrerinnen und Autofahrer weitergegeben, erklärt uns Christian Fraß.
8: Sobald aber da jetzt am Rohölmarkt die Preise sinken, wird diese Preissenkung de facto nur verzögert, stark abgefedert weitergegeben. Und das ist jetzt eine Situation, die wir in Österreich bzw. in ganz Europa erneut haben. Das heißt, aus Sicht des RBÖ machen sich da die Ölkonzerne aktuell wieder ein schönes Körperlgeld.
7: Derzeit kostet ein Liter Diesel im Schnitt 1,76 Euro, ein Liter Benzin 1,68 Euro. Müll im Wald ablagern ist verboten, selbst Grünschnitt darf nicht ins Grüne gekippt werden, weil es kommen Pflanzen und Samen in den Wald, die da nicht hingehören. Noch schlimmer sind die Folgen, wer Rest- oder Sperrmüll im Wald hinterlässt, weil das beispielsweise das Wasser verunreinigen kann, sagen uns die Bundesforste. Wer abgelagerten Müll im Wald entdeckt, kann das der jeweiligen Gemeinde melden. Tag 2 beim EU-Gipfel heute in Brüssel und da geht's vor allem ums Geld. Konkret um das geplante 2 Billionen Euro schwere EU-Budget. Österreich ist das zu hoch und es will, dass die EU das Budget verkleinert, auch um unser Land nicht finanziell zu belasten. Einig ist sich die Union beim Thema Russland. Die Wirtschaftsstrafen gegen den Kreml wurden gestern um 12 Monate verlängert. Die Österreicherinnen und Österreicher geben immer mehr Geld für Körperpflege aus. Laut der Branchenplattform Kosmetik Transparent sind die Ausgaben im Vorjahr auf durchschnittlich 242 Euro pro Haushalt gestiegen, nach 237 Euro im Jahr davor. Insgesamt kaufen die Haushalte rund 205 Millionen Packungen Pflegeprodukte pro Jahr.
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9: Heiz euch nach Bludenz. 30 Grad sind's da beim Schloss Geinhofen. 28 Messmer in Andelsbuch bei der St. Antoniuskapelle und 29 Grad haben ein Götzes bei der Kulturbühne Ambach. Heute darf die Badetasche ruhig ganz vorne stehen. Es wird noch richtig heiß mit bis zu 34 Grad. Wer kann, sucht sich da am besten noch ein kühles Plätzchen oder springt direkt ins Wasser. In Bergnähe bleibt die Luft aber explosiv. Vom Mond davon aus können sich da kräftige Gewitter bilden mit Platzregen und Hagel im Gepäck. Morgen kriegen wir fast dasselbe nochmal serviert. 34 Grad, viel Wärme und wieder mehr Risiko für Gewitter. Am Sonntag und Montag testet uns der Sommer dann weiter. Das Thermometer kann auf 36 Grad steigen. Gewitter sind dann wieder nur vereinzelt ein Thema.

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8: Mit Robin Leiner. Dornbirn feiert seinen 125. Geburtstag ab heute mit dem großen Stadtfest. Schon seit dem Vormittag dreht sich das Riesenrad am Rathausplatz. Richtig los geht es aber dann erst um 17 Uhr. Und dann wird bis einschließlich Sonntag gefeiert.

0: Mit dem Stadtbus geht's jetzt am Wochenende übrigens kostenlos zum Stadtfest. Für die meisten ist es zwar zum Glück selbstverständlich, aber der ÖAMTC macht jetzt trotzdem nochmal drauf aufmerksam. Bei der Hitze draußen sollte niemand im Auto zurückgelassen werden. Für Hunde oder Kinder kann es schon nach wenigen Minuten lebensgefährlich werden, denn bei über 30 Grad heizt sich das Auto in der Sonne sehr schnell auf. Nach einer Viertelstunde hat es dann schon bis zu 45 Grad im Inneren. Ein leicht offenes Fenster hilft dabei nahezu gar nicht. Österreich braucht mehr Schülerlotsen. Bisher machen rund 6000 Menschen den Schulweg sicherer. Innenministerium, Kuratorium für Verkehrssicherheit und die Allgemeine Unfallversicherungsanstalt möchten aber noch mehr dazu bringen. Deshalb haben sie eine neue Plattform aufgebaut. Auf schulwegsicherung.at gibt's alle Infos. Und die gute Nachricht aus Vorarlberg: Ab Sonntag sind einige beeindruckende Segeljachten auf dem Bodensee unterwegs. Bei der Weltmeisterschaft der 8-Meter-Yachten. Die veranstaltet heuer der Yachtclub Bregenz. Und die Yachten haben schon einiges erlebt. Die ältesten sind über 100 Jahre alt. Los geht's am Sonntag um 16 Uhr im Bregenzer Hafen.
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2: Mittlerweile messen wir 29 Grad in Fäglich bei der Schattenburg. 30 sind schon in Geisau bei der Sportanlage Rheinblick. Und 27 Grad im Brand bei der Talstation der Lünerseebahn. Wer heute kann, unbedingt ab ins Freibad zum Abkühlen. Die Temperaturen steigen noch auf hochsommerliche 34 Grad an. In Bergnähe bleibt die Luft deshalb sehr gewitteranfällig. Vom Mond davon aus kann sich teils starkes Donnerwetter mit Platzregen und Hagel zusammenbrauen. Morgen gibt es eine Wiederholung vom heutigen Wetter. 34 Grad mit erhöhter Gewittergefahr. Am Sonntag und Montag werden wir dann weiter auf die Probe gestellt. Da misst das Thermometer bis zu 36 Grad. Da bleibt die Luft dann aber stabil. Gewitter gibt's keine.
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2: Hallihallo zu euch auf die Straßen. Da ist aktuell alles in Ordnung. Ihr habt freie Fahrt voraus.
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20: mit Robin Leiner. In Dornbirn laufen die letzten Vorbereitungen für das Stadtfest. Ab 17 Uhr feiert die Stadt dann ihren 125. Geburtstag. Aber auch davor gibt es schon einen ganz besonderen Blick auf die Stadt, denn das Riesenrad am Rathausplatz dreht sich schon seit dem Vormittag. Gefeiert wird bis einschließlich Sonntag. Um ein Verkehrschaos zu vermeiden und damit wirklich jeder mitfeiern kann, ist die Anreise mit dem Stadtbus kostenlos. Mitten auf der Autobahn waren heute plötzlich Kälber unterwegs. Am Vormittag ist auf der A14 bei Nützidas ein Tiertransport liegen geblieben. Die Gelegenheit haben mehrere Kälber genutzt, um sich zu befreien und sich die Beine zu vertreten. Schnell waren sie aber wieder eingefangen. Es hat sich auch nur kurz gestaut. Alle haben die Panne gut überstanden. Tanken ist in den letzten Tagen etwas günstiger geworden. Aber die Preise hätten eigentlich auch noch weiter sinken können, sagt der ABÖ jetzt. Denn Rohöl ist in den vergangenen 9 Tagen um fast ein Fünftel billiger geworden. An den Tankstellen sind die Preise in der Zeit aber nur um bis zu 5% gesunken. Der Autofahrerclub möchte, dass die günstigeren Preise genauso schnell an die Kunden weitergegeben werden wie zuvor die Preisanstiege. Und die gute Nachricht aus Vorarlberg, auch eine aktuelle Untersuchung zeigt nochmal, die offiziellen Badegewässer haben eine ausgezeichnete Qualität. Schon im letzten Jahr waren die Werte immer top und so geht es jetzt auch in der neuen Badesaison weiter. Damit alles passt, werden die Flüsse und Seen bis Ende August regelmäßig überprüft.
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21: Heute haben wir den bis jetzt heißesten Tag des Jahres mit bis zu 34 Grad. 32 Grad hat es jetzt in Göfis, 31 meldet Lingenau und 33 Grad messen wir in Bludenz beim Nepomuk-Brunnen. Es ziehen immer mehr Wolken rein und die bringen Abkühlung. Es sind Hitzegewitter mit dabei und wenn es losgeht, dann heftig. Der 3-Tage-Trend. Samstag, Sonntag und Montag bleiben soweit stabil und trocken mit über 30 Grad, also bestes Badewetter im Ländle.
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21: Der Blick auf Vorarlbergstraßen und da ist ein bisschen was los. Am längsten habt ihr aber aktuell in Hohenems Fahrt Richtung Hornbach-Kreisverkehr und zwar von der Stadt kommend. Da gibt es laut unserer Echtzeitmessung ein Plus von 8 Minuten im Moment. Bitte um Geduld und gute Fahrt.

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25: Ich bin Robin Leiner. Schönen Nachmittag. Dornbirn feiert seinen 125. Geburtstag ab heute mit dem großen Stadtfest. Schon seit dem Vormittag dreht sich das Riesenrad am Rathausplatz. Richtig los geht es dann in 2 Stunden und dann wird bis einschließlich Sonntag gefeiert. Mit dem Stadtbus geht's jetzt am Wochenende übrigens kostenlos zum Stadtfest. Für die meisten ist es zwar zum Glück selbstverständlich, aber der ÖAMTC macht jetzt trotzdem nochmal drauf aufmerksam. Bei der Hitze draußen sollte niemand im Auto zurückgelassen werden. Für Hunde oder Kinder kann es schon nach wenigen Minuten lebensgefährlich sein, denn bei über 30 Grad heizt sich das Auto in der Sonne sehr schnell auf. Nach einer Viertelstunde hat es dann schon bis zu 45 Grad im Inneren. Ein leicht offenes Fenster hilft dabei nahezu gar nicht. Beim Online-Shopping ist es künftig einfacher, den Kauf wieder rückgängig zu machen. Seit heute müssen die Shops

0: in der EU dafür einen eindeutigen Widerrufsbutton haben. Das soll genauso einfach funktionieren wie der Kauf selbst. Die Regeln gelten auch für alle Verträge, die man online abschließen kann. Und die gute Nachricht aus Vorarlberg: Ab Sonntag sind einige beeindruckende Segeljachten auf dem Bodensee unterwegs. Bei der Weltmeisterschaft der 8-Meter-Yachten. Die veranstaltet heuer der Yachtclub Bregenz. Und die Yachten haben schon einiges erlebt. Die ältesten sind über 100 Jahre alt. Los geht's am Sonntag um 16 Uhr im Bregenzer Hafen.
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2: Bei euch in Dornbirn am Marktplatz messen wir jetzt 31 Grad. Mäder meldet uns 32 und in Stallaer geht's mit 31 Grad durch den Freitagnachmittag. Ein paar Wolken mischen heute noch mit und die sorgen für Sommergewitter. Gerade in Bergnähe kracht's heute noch vereinzelt. Der 3-Tage-Trend, ja, hochsommerlich geht's dann weiter durchs Wochenende und auch der Montag wird schwül mit bis zu 33 Grad.
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2: Ja, ein bisschen was ist los, aber alle Staus unter 5 Minuten. Kommt gut und sicher an euer Ziel.

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0: Loacker Recycling in Götzis brennt. Die große Rauchwolke war vorhin kilometerweit zu sehen. Zahlreiche Feuerwehrleute aus der Umgebung sind schon vor Ort. Genauere Informationen liegen derzeit aber noch nicht vor. Tanken ist in den letzten Tagen etwas günstiger geworden. Aber die Preise hätten eigentlich auch noch weiter sinken können, sagt der ABÖ jetzt. Denn Rohöl ist in den vergangenen Tagen um fast ein Fünftel billiger geworden. An den Tankstellen sind die Preise in der Zeit aber nur um bis zu 5% gesunken. Der Autofahrerclub möchte, dass die günstigeren Preise schneller an die Kunden weitergegeben werden. Mitten auf der Autobahn waren heute plötzlich Kälber unterwegs. Am Vormittag ist auf der A14 bei Nützidas ein Tiertransport liegen geblieben. Die Gelegenheit haben mehrere Kälber genutzt, um sich zu befreien und sich die Beine zu vertreten. Schnell waren sie aber wieder eingefangen. Alle haben die Panne gut überstanden. Am Wochenende gibt es wieder die traditionellen Sonnwendfeuer, unter anderem auch am Fender. Nach dem Sonnenuntergang wird gegen 21 Uhr das Feuer entzündet. Dazu spielen die Alphornbläser. Schon eine halbe Stunde früher geht es in Faschina am Hahnenkopf los und in Schoppernau feiert die Funkenzunft bei ihrem Sonnwendfeuer gleich auch noch ihr 20-jähriges Jubiläum. Und die nächste gute Nachricht aus Vorarlberg, auch eine aktuelle Untersuchung.

0: Punkt zeigt nochmal, die offiziellen Badegewässer haben eine ausgezeichnete Qualität. Schon im letzten Jahr waren die Werte immer top und so geht es jetzt auch in der neuen Badesaison weiter.
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2: Bei euch in Altach geht's mit aktuell 31 Grad durch den Freitagnachmittag. Da Lars meldet 27 und in Lingenau bei der Dorflinde messen wir 29 Grad. Ja, schwül der Freitag, es drückt richtig. Ein paar Gewitterwölkchen sind auch noch unterwegs. Spätestens zum Abend hin regnet es dann vereinzelt. Stellenweise fallen die Gewitter sogar kräftig aus. Der 3-Tage-Trend. Bis zum Montag bleibt's hochsommerlich mit über 30 Grad.
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2: Achtung in Götzis, bei Loake Recycling gibt's gerade einen Großbrand. Fahrt da bitte vorsichtig, es stockt da auch bereits. Und auch bei den Autobahnabfahrten nach Hohenems gibt's immer wieder mal Rückstau. Fahrt da bitte vorsichtig.

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6: Schönen Nachmittag, ich bin Robin Leiner. Ein Brand in Götzis und mehrere Sturmeinsätze. Die Feuerwehr hat aktuell alle Hände voll zu tun. Kurz nach 15 Uhr ist über Loaca Recycling in Götzis eine kilometerweit sichtbare Rauchwolke aufgestiegen. Mehrere Feuerwehren aus der Umgebung sind ausgerückt. Weil gerade auch schwere Gewitter durchs Ländle ziehen, sind bereits mehrere Bäume umgestürzt. In Rankweil hat einer ein Haus getroffen und in Zwischenwasser droht ein überlaufender Bach, ein Gebäude zu fluten. Bei Bludenz waren heute früh plötzlich Kälber auf der Autobahn unterwegs. Ein Tiertransporter hatte eine Panne und die Kälber sind auf dem Pannenstreifen ausgebrochen. Bevor irgendwas passieren konnte, hat der Besitzer seine Tiere aber wieder eingefangen. So haben alle den Ausflug unbeschadet überstanden. Am Wochenende erstrahlen die Berge im Ländle auch im Dunklen wieder, denn in fast allen Regionen sind Sonnwendfeiern geplant, unter anderem auch am Pfänder. Nach dem Sonnenuntergang wird das Feuer gegen 21 Uhr morgen entzündet. Dazu spielen Alphornbläser. Schon eine halbe Stunde früher geht es in Faschina am Hahnenkopf los und in Schoppernau feiert die Funkenzunft bei ihrem Sonnwendfeuer gleich auch noch ihr 20-jähriges Jubiläum. Und die nächste gute Nachricht aus Vorarlberg. Über 4000 Runden sind die Kids der Volksschule Lauterach-Dorf jetzt für den guten Zweck gelaufen. Jedes der knapp 300 Kinder ist damit im Schnitt beeindruckende 14 Runden gelaufen. Vor dem Lauf haben sie selbst Sponsoren gesucht und die haben für jede Runde gespendet. Das Geld geht an die 16 Lerncafés der Caritas in Vorarlberg.
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7: Ja, Hitzegewitter sorgen gerade für Abkühlung und wenn es regnet, dann kommen einige Liter an Regenwasser zusammen. Zum Abend hin sind dann auch noch Sturmböen mit dabei. In der Nacht, da bleibt es dann ruhig. Gerade jetzt hat es 30 Grad bei euch in Altach gemessen beim Dorfplatz, 28 meldet Eichenberg und 20 Grad hat es jetzt bei euch in der Mühls. Der 3-Tage-Trend, ruhig dann die kommenden Tage, es bleibt einfach heiß mit Spitzenwerten von über 30 Grad. Gewitter sind dann nur noch vereinzelt mit dabei.
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1: Achtung, der Wetterumschwung, der sorgt für Chaos, gerade im Bezirk Feldkirch. Da sind in einigen Gemeindegebieten Äste auf der Straße, fahrt also bitte vorsichtig. In Lustenau ist auch einiges los von der Schweizer Grenze Richtung Engel. Habt ihr einen Plus von 8 Minuten laut unserer Echtzeitmessung. Von Hohenems Fahrt Richtung Engelkreisverkehr in Lustenau habt ihr einen Plus von 6 Minuten in Hohenems. Zum Hornbachkreisverkehr hin gibt es jeweils einen Plus von 7 Minuten. Und in Feldkirch von Lichtenstein Richtung Bärenkreuzung auch ein Plus von 7 Minuten. Bitte um Geduld und fahrt vorsichtig.

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14: Mit Robin Leiner. Die heftigen Unwetter haben vor allem die Gegend rund um Rankwall schwer getroffen. Aktuell läuft Wasser in mehrere Keller. In einem Gebäude in Zwischenwasser steht das Wasser in mehreren Räumen fast einen halben Meter hoch. Auch einige Geschäfte oder Rauchfruchtsäfte kämpfen gegen das Wasser. Zuvor sind auch mehrere Bäume umgestürzt. Teils haben sie Gebäude oder Autos getroffen. Und am Schafplatz in Rankweil hat ein umgestürzter Baum einer Kindergartengruppe den Weg versperrt. Rund 30 Kinder konnten deshalb nicht weiter. Die Maturantinnen und Maturanten haben heuer wieder eine richtig gute Leistung abgeliefert. Fast alle waren erfolgreich, das zeigen heute die Zahlen des Bildungsministeriums. Nur mit Mathe hatten dann doch ein paar Probleme. Fast ein Zehntel musste eine Kompensationsprüfung ablegen. Insgesamt haben es am Ende aber doch wieder fast alle geschafft. Tanken ist in den letzten Tagen etwas günstiger geworden, aber die Preise hätten eigentlich auch noch weiter sinken können, sagt der ABÖ heute. Denn Rohöl ist in den vergangenen Tagen um fast ein Fünftel billiger geworden. An den Tankstellen sind die Preise in der Zeit aber nur um bis zu 5% gesunken. Der Autofahrerclub möchte, dass die günstigeren Preise schneller an die Kunden weitergegeben werden. Und die gute Nachricht aus Vorarlberg: Ab Sonntag sind einige beeindruckende Segeljachten auf dem Bodensee unterwegs. Bei der Weltmeisterschaft der 8-Meter-Yachten. Die veranstaltet heuer der Yachtclub Bregenz. Und die Yachten haben schon einiges erlebt. Die ältesten sind über 100 Jahre alt. Los geht's am Sonntag um 16 Uhr im Bregenzer Hafen.
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15: Bei euch am Sonntag hat es jetzt 26 Grad, in Bilstein 28 und in Dornbirn bei der Martinskirche messen wir 29 Grad. Die Gewitter, die lassen langsam nach. Freitagnacht bleibt es ruhig und laut dem 3-Tage-Trend geht es trocken und heiß weiter durchs Wochenende und auch durch den Montag.
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15: Achtung auf der Strecke Knie-Alberschwende. Da ist aktuell die Strecke gesperrt wegen eines umgefallenen Baumes, meldet uns Hörerin Birgit. Auch ansonsten ist einiges los auf den Straßen, aber alle Staus unter 10 Minuten und keiner meldet mehr Blitzer in Vorarlberg. Geblitzt wird auf der A14 Richtung Tirol in Höhe Wolfurt. Danke da an Hörerin Linda fürs Melden. Fahrt vorsichtig und gute Fahrt.
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18: Schönen guten Abend, ich bin Robin Leiner. Zu über 130 Einsätzen mussten die Feuerwehren durch die heftigen Unwetter ausrücken. Besonders schwer getroffen wurde der Bezirk Feldkirch. In Rankweil, zwischen Wasser, Sulz und Röthes sind einige Bäume umgestürzt und Keller vollgelaufen. Teils haben die Bäume auch Häuser getroffen und beschädigt. Beim Online-Shopping ist es künftig einfacher, den Kauf wieder rückgängig zu machen. Seit heute müssen die Shops in der EU dafür einen eindeutigen Widerrufsbutton haben. Das soll dann genauso einfach funktionieren wie der Kauf selbst auch. Die Regeln gelten auch für alle Verträge, die online abgeschlossen werden können. Am Wochenende erstrahlen die Berge im Ländle auch wieder im Dunklen, denn in fast allen Regionen sind Sonnwendfeiern geplant, unter anderem auch am Pfänder. Nach dem Sonnenuntergang wird das Feuer gegen 21 Uhr entzündet, dazu spielen Alphornbläser. Schon eine halbe Stunde früher geht es in Faschina am Hahnenkopf los und in Schoppernau feiert die Funkenzunft bei ihrem Sonnwendfeuer gleich auch ihr 20-jähriges Jubiläum. Und die nächste gute Nachricht aus Vorarlberg, über 4000 Runden sind die

0: Kids der Volksschule Lauterachdorf jetzt für den guten Zweck gelaufen. Jedes der knapp 300 Kinder ist damit im Schnitt beeindruckende 14 Runden gelaufen. Vor dem Lauf haben sie selbst Sponsoren gesucht und die haben für jede Runde gespendet. Das Geld geht an die 16 Lerncafés der Caritas in Vorarlberg.
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2: Bei euch in Hörbranz hat es jetzt 29 Grad, Sat.1 meldet 28 und in Klösterle beim Campingplatz messen wir 20 Grad. Ein bisschen hat es abgekühlt durch die Gewitter, aber auch heute Nacht bleibt es eher lauwarm mit 14 bis 20 Grad. Der 3-Tage-Trend. Bestes Badewetter dann bis zum Montag, hochsommerlich geht es durch die Tage mit Spitzenwerten von über 30 Grad.
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2: Es ist ruhig auf Vorarlbergstraßen, aber keiner meldet mehr Blitzer. Geblitzt wird auf der A14, Fahrt Richtung Tirol in Höhe Wolfurt von der Brücke runter. Gute Fahrt!

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10: Mit Hannes Harp. Eine Hitzewelle lässt uns in Österreich die kommenden Tage schwitzen, aber auch in anderen europäischen Ländern wird es heiß. In Frankreich ist etwa die Hälfte der Bevölkerung von der zweithöchsten Hitzewarnstufe betroffen. Die Wetterdienste gehen von bis zu 40 Grad bis kommenden Dienstag aus. In Paris etwa hat die Polizei von Sportveranstaltungen im Freien abgeraten. Ähnlich heiß wird es auch im Nachbarland Italien, vor allem in Städten und entlang des Flusses Po. In der Nacht sinken die Temperaturen auch oft nicht unter 25 Grad. In Völlerndorf im Bezirk St. Pölten ist eine Autofahrerin in ein Fastfood-Lokal gekracht. Die deutsche Pensionistin dürfte von der Bremse abgerutscht und versehentlich aufs Gaspedal getreten sein. Ein Schüler einer Gruppe aus Tschechien wurde durch einen Glassplitter am Bein verletzt und noch an Ort und Stelle behandelt. Die Fahrerin wurde ins Spital gebracht. Die Feuerwehr hat ihr Auto geborgen. Magna-Gründer Frank Stronach ist im Prozess gegen ihn schuldig gesprochen worden, wegen mehrerer sexueller Übergriffe. Die Vorwürfe gegen den Austro-Kanadier reichen fast 50 Jahre zurück. Stronach hat die Vorwürfe stets bestritten. Im kommenden Jahr steht ein weiterer Prozess gegen den 93-Jährigen an. Im Burgenland ist ein weiterer Batterie-Großspeicher ans Netz gegangen. Der Speicher in Rechnitz an der Grenze zu Ungarn wird bis zu 5 Megawattstunden Sonnenstrom speichern. Es ist damit bereits der vierte Großspeicher im Burgenland. Die heimische Photovoltaikbranche sieht im Ausbau der Batteriespeicher die Chance auf günstige Strompreise. Die Preise könnten damit um über 7 Cent pro Kilowattstunde sinken, schreibt PV Austria.
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11: In Rankweil bei der Basilika messen wir aktuell 22 Grad, 24 Grad in Bludenz und 23 Grad in Wolfurt. Es ziehen noch so ein paar Schauer und einzelne Gewitter durch, aber das wird immer weniger und nachts klart der Himmel wieder auf. So geht's dann weiter. Morgen wird's nochmal ähnlich wie heute bis zu 34 Grad und gegen Abend sind auch wieder Hitzegewitter unterwegs. Der Sonntag bringt da deutlich weniger Gewitter, aber immer noch viel Sonne und heiße sommerliche Temperaturen.
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11: Hält's euch auf die Straßen. Erst

Die gute Nachricht, aktuell keine Staus bei uns im Ländle, aber nach den heftigen Unwettern vorhin sind zum Teil noch ein paar Äste auf den Straßen oder teils steht das Wasser noch auf der Fahrbahn. Passt da bitte entsprechend gut auf euch auf. Gute Fahrt.

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eine Mandoline und Gesang. Hier sind R.E.M. mit Losing My Religion im 80er, 90er Megamix.

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